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1: Binnen 24 Stunden sind laut offiziellen Angaben rund 60.000 Migranten in die spanische Exklave Ceuta in Nordafrika gelangt. Sie sind aus Marokko auf dem See- und Landweg in das Gebiet gekommen, erklären die Behörden heute. Dabei sterben 57 Menschen. Das an der Küste gelegene Ceuta sowie die zweite Exklave Melilla sind immer wieder Ziel von Migranten, die von Marokko aus die EU erreichen wollen. Die Hamas knüpft die Entwaffnung an Vorleistungen Israels, das hat ein Vertreter der radikal-islamischen Palästinenserorganisation heute gesagt. Israel müsse seine Angriffe beenden und seine Streitkräfte zurückziehen. Israels Regierung hat zuvor erklärt, sie fordert die vollständige Entwaffnung der Hamas als Vorbedingung. Die Inflation ist im Juli laut Schnellschätzung der Statistik Austria auf 2,7% im Vergleich zum Vorjahresmonat gefallen. Im Juni war die Inflation im Jahresvergleich noch bei 3,2% gelegen. Gedämpft wird die Teuerung von niedrigeren Lebensmittelpreisen. Seit Anfang Juli greift die von der Regierung eingeführte Mehrwertsteuersenkung auf einige Grundnahrungsmittel. Dienstleistungen waren dagegen weiterhin der größte Inflationstreiber. Eine 83-jährige Niederösterreicherin ist gestern beim Baden im Neufelder See ertrunken. Die Frau ist beim Schwimmen plötzlich untergegangen. Badegäste haben sie aus rund 3 Metern Tiefe geborgen. Eine zufällig anwesende Krankenschwester hat sofort mit der Reanimation begonnen. Die bleibt aber ohne Erfolg. Ein Notarzt kann nur noch den Tod der Frau feststellen.
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4: Die Wiener Innenstadt, die erwacht schon mit 27 Grad. Sowas kenne ich echt nur von mir daheim auf Sizilien. In Viergen in Osttirol dafür das Kontrastprogramm mit nur 13 Grad. Heute der schönere Tag vom Wochenende mit einiges an Sonne, morgen eher nicht. An beiden Tagen aber hohe Gewittergefahr, am Nachmittag und auch an beiden Tagen sehr heiß. Hier ist der Verkehrsüberblick für den Samstagmorgen. Wir beginnen in Niederösterreich. S1 Richtung Schwechat, da hat ein Bus eine Panne bei der Vorarlberger Allee, da ist nur die Überholspur frei. Stau reicht zurück bis auf die A21 bis nach Gieshübel, Zeitverlust hier eine halbe Stunde. Eine Dreiviertelstunde lässt ihr liegen in Salzburg auf der A10 Richtung Villach zwischen Flachauwinkel und Zederhaus, da gibt es Blockabfertigung im Baustellenbereich. Dann haben wir in Kärnten B109 Wurzenpass Bundesstraße zwischen Hart und Wurzenpass, da wird gerade ein Fahrzeug geborgen, ist gesperrt, Dauer der Sperre wahrscheinlich noch eine Dreiviertelstunde. Und Kärnten A11 vor dem Karawankentunnel, da lässt ihr eine Dreiviertelstunde liegen. Grund dafür Überlastung Richtung Slowenien. Gute Fahrt!
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1: Nach dem Ansturm zehntausender Migranten auf die spanische Exklave Ceuta in Nordafrika sind nach offiziellen Angaben des spanischen Innenministeriums bis gestern Abend rund 48.000 der illegal Eingereisten wieder nach Marokko zurückgekehrt. In den letzten Tagen haben laut Behörden rund 60.000 Menschen aus Marokko kommend Ceuta erreicht. Nach Angaben der EU-Kommission gibt es bis dato keine Weiterbewegungen in Richtung des europäischen Kontinents. Die Fernpassstraße in Tirol wird heute erneut wegen zwei Demos gesperrt. Die Sperre dauert von 9.45 Uhr bis 12 Uhr. Auch die Hantenjochstraße ist zeitgleich nicht passierbar. Es wird vor kilometerlangen Staus gewarnt, da es eines der stärksten Reisewochenenden ist. Der LASK ist meisterlich in die neue Bundesliga-Saison gestartet. Die Linzer haben am Abend den GAK mit 3:0 besiegt. Zufrieden ist man aber noch nicht ganz. Trainer Dietmar Kübauer sagt, es gibt noch Luft nach oben. Vor allem in der Offensive will man sich noch verstärken. Knapp ein Fünftel der Österreicherinnen und Österreicher lehnt das öffentliche Stillen von Kindern über einem Jahr ab. Das zeigt eine aktuelle Umfrage eines Marktforschungsinstituts. Je älter das gestillte Kind ist, desto größer ist das Unverständnis bei den Befragten. Die Weltgesundheitsorganisation empfiehlt eigentlich, Babys in den ersten 6 Monaten ausschließlich zu stillen und danach mit Beikost zu beginnen.
2: Gewitter begleiten uns offenbar schon von der Früh weg und über den ganzen Tag verteilt jetzt gerade zwischen dem Stubaital und dem Aachensee in Tirol. Der Osten, der kriegt es wieder brütend heiß bei bis zu 38 Grad. Nach Westen zu ist es etwas erträglicher. Und ich wollte eigentlich heute Abend zum Heurigen mit einem Freund aus Südtirol. Kann was werden bei der Hitze. Wie viele Spritzer brauchen wir, damit wir uns abkühlen? Wahnsinn. Morgen weniger Sonne als heute. Heißt aber nicht, dass es nicht heiß ist. Vielleicht bisschen frischer. 28 bis 36 Grad. Die 40, die gibt es wieder ab übermorgen aufwärts. Und die große Frage, Ende der Hitzewelle? Naja, nicht vor Samstag. Hier ist der Verkehrsüberblick für den Samstagmorgen. Niederösterreich, S1 Richtung Schwechat, vor Mansfeld, da hat es gekracht. Unfallstelle allerdings schon geräumt, weiterhin aber 20 Minuten Zeitverlust. In Oberösterreich ist wieder alles okay, A25 Richtung Linz, kurz nach Weißkirchen. Defektes Fahrzeug ist entfernt worden vom rechten Fahrstreifen, da gibt es keinen Stau mehr. Stau sehr wohl in Salzburg, es fängt schon an in Bayern auf der A8, aber jetzt auf Österreich bezogen, vom Walserberg bis zum Knoten Salzburg und dann A10 Richtung Villach vor der Einhausung Flachau. Da lässt ihr locker eine Dreiviertelstunde, wenn nicht mehr, liegen. In Kärnten ist die B109 wieder frei befahrbar zwischen Hart und dem Wurzenpass. Fahrzeug ist dort geborgen worden. Es bleibt aber in Kärnten weiterhin bei der Blockabfertigung auf der A11 vor dem Karawankentunnel Richtung Slowenien. Und es bleibt auch bei ca. 50 bis 60 Minuten Anfahrtszeit. Gute Fahrt!
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0: Wunderschönen guten Morgen hier auf Radio Super 80s. Wir starten in ein neues Monat. Willkommen im August und passend dazu gleich die Pointer Sisters mit Fire. Und jetzt Aha für euch mit Cry Wolf. Ich wünsche euch ein wunderschönes Wochenende.
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Camouflage, The Great Commandment. Letzten Freitag, da waren sie live am 80er Festival auf der Donauinsel. Es war gigantisch. Und ich hoffe, ihr seid nächstes Jahr dabei oder wieder dabei. Am 23. Juli 27 mit Alpha Will zum Beispiel. Den letzten Freitag musste ja Alpha Will kurzfristig absagen, weil Sänger Marian Gold sich eine Rippe gebrochen hat. Gute Besserung an dieser Stelle. Wir sehen Sie dann hoffentlich live nächstes Jahr am Forever Young 80er Festival auf der Donauinsel in Wien.

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1: Die Fernpassstraße in Tirol wird heute erneut wegen zwei Demos gesperrt. Die Sperre dauert von 9.45 Uhr bis 12 Uhr. Auch die Hantenjochstraße ist zeitgleich nicht passierbar. Es wird vor kilometerlangen Staus gewarnt, da es eines der stärksten Reisewochenenden ist. Der LASK ist meisterlich in die neue Bundesliga-Saison gestartet. Die Linzer haben am Abend den GAK mit 3:0 besiegt. Zufrieden ist man aber noch nicht ganz. Trainer Dietmar Kübauer sagt, es gibt noch Luft nach oben. Vor allem in der Offensive will man sich noch verstärken. Nach dem Ansturm zehntausender Migranten auf die spanische Exklave Ceuta in Nordafrika sind nach offiziellen Angaben des spanischen Innenministeriums bis gestern Abend rund 48.000 der illegal Eingereisten wieder nach Marokko zurückgekehrt. In den letzten Tagen haben laut Behörden rund 60.000 Menschen aus Marokko kommend Ceuta erreicht. Nach Angaben der EU-Kommission gibt es bis dato keine Weiterbewegungen in Richtung des europäischen Kontinents. Knapp ein Fünftel der Österreicherinnen und Österreicher lehnt das öffentliche Stillen von Kindern über einem Jahr ab. Das zeigt eine aktuelle Umfrage eines Marktforschungsinstituts. Je älter das gestillte Kind ist, desto größer ist das Unverständnis bei den Befragten. Die Weltgesundheitsorganisation empfiehlt eigentlich, Babys in den ersten 6 Monaten ausschließlich zu stillen und danach mit Beikost zu beginnen.
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2: Wien-Donaufeld und die Leiserberge, die haben schon 26 Grad. Also solche Temperaturen in der Früh, das kenne ich echt nur von mir daheim auf Sizilien. In Virgen in Osttirol das Kontrastprogramm mit nur 13, im Freiwald gar nur 11 Grad. Heute übrigens der schönere Tag vom Wochenende mit einiges an Sonne, morgen eher nicht. An beiden Tagen aber hohe Gewittergefahr am Nachmittag und auch an beiden Tagen heiß. Hier ist der Verkehrsüberblick für den Samstagmorgen. Niederösterreich S1 Richtung Schwechat vor Mansbörth, da hat es gekracht. Unfallstelle allerdings schon geräumt, weiterhin aber 20 Minuten Zeitverlust. In Oberösterreich ist wieder alles okay, A25 Richtung Linz, kurz nach Weißkirchen. Defektes Fahrzeug ist entfernt worden vom rechten Fahrstreifen, da gibt es keinen Stau mehr. Stau sehr wohl in Salzburg, es fängt schon an in Bayern auf der A8, aber jetzt auf Österreich bezogen vom Walserberg bis zum Knoten Salzburg und dann A10 Richtung Villach vor der Einhausung Flachau. Da lässt ihr locker eine Dreiviertelstunde, wenn nicht mehr, liegen. In Kärnten ist die B109 wieder frei befahrbar zwischen Hart und dem Wurzenpass. Fahrzeug ist dort geborgen worden. Es bleibt aber in Kärnten weiterhin bei der Blockabfertigung auf der A11 vor dem Karawankentunnel Richtung Slowenien und es bleibt auch bei ca. 50 bis 60 Minuten Anfahrtszeit. Gute Fahrt!
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0: Der Samstagvormittag hier auf Radio Super 80s und ab 9 Uhr, da startet sie wieder, unsere Time Machine.
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0: Und zum Start in den August reisen wir heute zurück in den August der 80er mit den coolsten Hits und den besten Stories, die uns das Sommerfeeling liefern. Um 9 Uhr geht's los bis 12. Ich freue mich schon auf euch.
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0: Und jetzt Rockset für euch. Letzte Woche haben sie Wien gerockt, live am Donauinsel Open Air. Und jetzt sind sie hier auf Super 80s.

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Billy Joel für euren Samstag, den 1. August. 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
1: Die Fernpassstraße in Tirol wird heute erneut wegen zwei Demos gesperrt. Die Sperre dauert von 9.45 Uhr bis 12 Uhr. Auch die Hantenjochstraße ist zeitgleich nicht passierbar. Es wird vor kilometerlangen Staus gewarnt, da es eines der stärksten Reisewochenenden ist. In Neapel ist es am Abend zu einem starken Erdbeben gekommen mit der Stärke 4,7. Es ist das stärkste seit 40 Jahren. 21 Menschen wurden verletzt, mehrere Familien mussten ihre Wohnungen verlassen. Nach dem Ansturm zehntausender Migranten auf die spanische Exklave Ceuta in Nordafrika sind nach offiziellen Angaben des spanischen Innenministeriums bis gestern Abend rund 48.000 der illegal Eingereisten wieder nach Marokko zurückgekehrt. In den letzten Tagen haben laut Behörden rund 60.000 Menschen aus Marokko kommend Ceuta erreicht. Nach Angaben der EU-Kommission gibt es bis dato keine Weiterbewegungen in Richtung des europäischen Kontinents. Knapp ein Fünftel der Österreicherinnen und Österreicher lehnt das öffentliche Stillen von Kindern über einem Jahr ab. Das zeigt eine aktuelle Umfrage eines Marktforschungsinstituts. Je älter das gestillte Kind ist, desto größer ist das Unverständnis bei den Befragten. Die Weltgesundheitsorganisation empfiehlt eigentlich, Babys in den ersten 6 Monaten ausschließlich zu stillen und danach mit Beikost zu beginnen.
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3: Wien kratzt schon am 30er Pisten. Deppert, das ist nicht einmal noch 9 Uhr. Wir haben 29 Grad.
4: Was wird denn das heute noch her? 38 im Osten. Nach Westen zu wird es ein bisschen erträglicher, kann man sagen. Von den Wolken her ist es ganz im Westen schön. Also teilweise auch Tirol, aber dann irgendwo in der Mitte zwischen Tirol und dem Salzburger Land gibt es ein kleines Schauerband und dann nach Osten zu ein Mix aus Sonne und Wolken. Also so lupenrein wie gestern wird es heute definitiv nicht, aber heiß eben. Heiß auch morgen am Sonntag, aber noch weniger Sonne als heute. Die Gewitterwahrscheinlichkeit, die ist auch morgen ziemlich hoch. Hier ist der Verkehrsüberblick für den Samstagmorgen. Wir haben in Tirol Stau auf der A13 Richtung Brennero ab Schönberg mit einem Zeitverlust von 20 Minuten. Achtung in Tirol auf der B179 ab 9 Uhr gibt es an zwei Stellen eine Sperre der Fernpass-Bundesstraße. Und dann haben wir Urlauberverkehr Richtung Süden. Das fängt schon in Deutschland, in Bayern an auf der deutschen A8 bei Anger. Geht einmal bis Salzburg Süd, plus 20 Minuten da die ersten, die ihr da liegen lässt. Und dann in weiterer Folge A10 Richtung Villach nochmal 20 Minuten zwischen dem Knoten Pongau und Eben. Außerdem in Kärnten Blockabfertigung weiterhin vor dem Karawankentunnelfahrt Richtung Slowenien. Da beträgt der Zeitverlust 50 Minuten. Gute Fahrt!
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5: Schönen Samstag, ich bin Stine Ax und ihr hört die Time Machine. Heute holen wir uns das Augustgefühl der 80er zurück mit Songs, die nach Sonne, Freiheit und Ferien klingen. Und da starten wir gleich rein mit einem sehr sympathischen Kanadier, der nebenbei auch ein sehr angesehener Fotograf ist. Bryan Adams. Und er kommt sogar nach Österreich, dieses Jahr noch, am 15. Dezember in die Grazer Stadthalle. Und das ist sein Sommerhit, sein Summer of 69. Wobei es im Song nicht direkt um diesen einen Sommer geht, sondern um das Gefühl, jung zu sein. Die ersten Bandproben, die erste große Liebe und diesen einen Sommer, den man nie vergisst. Habt ihr auch so einen besonderen Sommer mal erlebt?
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5: Bryan Adams jetzt in der Time Machine.

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0: Die Time Machine reist heute Vormittag zurück in den August der 80er Jahre.
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0: Das war Hitze, Festivalstimmung und jede Menge starke Musik. Und wer kennt noch diese Band, The Power Station? Die Mitglieder jedenfalls sind Superstars. Robert Palmer, John und Andy Taylor von Duran Duran und Tony Thompson, der frühere Schlagzeuger von Chic. Und das Ganze ist eher zufällig entstanden. Die Taylor-Brüder hatten gerade eine Pause von Duran Duran und haben beschlossen, gemeinsam mit Robert Palmer und Tony Thompson ein neues Projekt zu starten. Und sogar eine Tournee war geplant. Doch kurz davor stieg Robert Palmer wieder aus, um sich auf seine Solo-Karriere zu konzentrieren. Das Projekt war auch kurz darauf schon wieder Geschichte, aber trotzdem haben sie einen der heißesten Rock-Songs der 80s hinterlassen. The Power Station jetzt in der Time Machine mit Some Like It Hot. 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
16: Die Time Machine heute mit den besten Klängen aus den 80s, die nach Sommer, nach August und nach Urlaub klingen. Und was meint ihr? Sommer ohne spanische Gitarren? Kaum vorstellbar. Bis heute hört man sie auf jeder Sommerparty, die Gitarren der Gypsy Kings. Und mit Bamboleo wurden sie weltweit bekannt. Die Melodie übrigens stammt teilweise von einem venezolanischen Volkslied. Und die Band machte daraus ihren ganz eigenen Flamenco-Pop. Und man spürt es schon bei den ersten Takten. Man fühlt sich sofort wie im Urlaub.

0: Schönen Samstagvormittag hier auf Radio Super 80s. Ihr hört die Time Machine.
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0: Der August ist die Zeit für Roadtrips und wer kennt das Gefühl? Fenster runter, Musik laut aufdrehen und losdüsen. Und genau dafür ist dieser Song hier gemacht. Huey Lewis and the News stehen wie kaum eine andere Band für dieses unbeschwerte Amerika-Gefühl der 80er Jahre. Gute Laune, jede Menge Rock'n'Roll und Musikvideos, die einfach Spaß machen. Und die Idee zu diesem Song kam Huey Lewis nach einer Autofahrt von einem Konzert in Cleveland. Da wurde ihm klar, Rock'n'Roll lebt nicht nur in einer Stadt, der Beat steckt überall. Und deshalb zählt er im Song Städte wie New York, Detroit oder Los Angeles auf und macht daraus eine musikalische Liebeserklärung an ganz Amerika. The Heart of Rock'n'Roll. Nominiert für einen Grammy und jetzt nominiert für die Time Machine.

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1: In Neapel ist es am Abend zu einem starken Erdbeben gekommen mit der Stärke 4,7. Es ist das stärkste seit 40 Jahren. 21 Menschen wurden verletzt, mehrere Familien mussten ihre Wohnungen verlassen. Der LASK ist meisterlich in die neue Bundesliga-Saison gestartet. Die Linzer haben am Abend den GAK mit 3:0 besiegt. Zufrieden ist man aber noch nicht ganz. Trainer Dietmar Kübauer sagt, es gibt noch Luft nach oben. Vor allem in der Offensive will man sich noch verstärken. Die Fernpassstraße in Tirol wird heute erneut wegen zwei Demos gesperrt. Die Sperre dauert von 9.45 Uhr bis 12 Uhr. Auch die Hantenjochstraße ist zeitgleich nicht passierbar. Es wird vor kilometerlangen Staus gewarnt, da es eines der stärksten Reisewochenenden ist. Im heurigen Juni sind in Österreich rund 400 Menschen aufgrund der außergewöhnlich hohen Hitzebelastung verstorben. Die Agentur für Gesundheit und Ernährungssicherheit hat erstmals schon während des Sommers die hitzeassoziierte Sterblichkeit geschätzt und geht für Juni 2026 von 395 Opfern aus. Das ist mit Abstand der höchste Wert in einem Juni in den vergleichbaren Auswertungen seit 2017.
2: Gerade noch so die angenehmste Uhrzeit an alle Frühaufsteher. Ihr habt heute alles richtig gemacht. Momentan noch unter Anführungszeichen unter 30 Grad in allen Hauptstädten. Heute geht es nämlich nochmal rauf auf die 26 bis 34 Grad. Über den Tag kracht es dann auch immer mal wieder, vor allem bei euch im Westen und Südwesten. Morgen am Sonntag nochmal so ein heißer, schwüler Tag. So startet dann auch die neue Woche. Gewitter und Regen werden dann aber auch immer häufiger. Das ist der Blick auf Österreichs Straßen. Da ist einiges los, zum Beispiel in Niederösterreich, A1 Richtung Salzburg, zwischen St. Pölten Süd und Losdorf. Da ist ein Unfall passiert, 4 Kilometer Stau, 20 Minuten mehr Fahrzeit. Oberösterreich A8 Richtung Wels, zwischen Haag und Meckenhofen, ein Unfall auf der Überholspur, 15 Minuten plus. Tirol Fernpassstraße, die ist ab jetzt gesperrt wegen einer Demonstration an zwei Stellen. Das wird noch bis am Mittag heute dauern. Bitte die B179 unbedingt meiden. In Salzburg A10 Richtung Villach, zwischen Knoten Ponga und Hüttau und auch vor der Mautstelle St. Michael 20 Minuten Wartezeit und Kärnten Karawankentunnel 1,5 Stunden Wartezeit bei der Ausreise Richtung Slowenien. Also ihr merkt, einiges los auf Österreichs Straßen. Ich wünsche euch eine gute Fahrt.
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3: Schönen Samstagvormittag, ich bin Stine Ax und jetzt wird getanzt mit Dan Hartman. Und er war nicht nur Sänger, sondern auch ein gefragter Songwriter und Produzent, hat für zahlreiche Künstler Hits geschrieben und produziert. Und einer seiner ganz großen ist Relight My Fire aus 1979. Und Anfang der 80s, da entwickelte sich der Song zu einem echten Disco-Dauerbrenner. In den 90s, da feierte der Song dann noch einmal ein riesiges Comeback, dank der Coverversion von Take That.
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3: Ein Song, der bis heute jede Tanzfläche füllt und dieses unbeschwerte Summer-Feeling sofort zurückbringt. Dan Hartman jetzt in der Time Machine mit Relight My Fire.

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0: Ihr hört die Time Machine am Samstagvormittag und der Sommer der 80er, der hatte auch seine kleinen Skandale.
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0: Einer davon kommt aus 1987 aus Italien von Sabrina Salerno mit dem Euro-Disco-Hit Boys. Und fast genauso berühmt wie der Song war damals das Musikvideo. Gedreht wurde es an einem Swimmingpool im italienischen Jesolo. Und ja, es war manchen Fernsehsendern wohl ein bisschen zu sexy. Deshalb lief das Video in einigen Ländern nur in einer verkürzten Version. Dem Erfolg hat das aber keinen Abbruch getan. Vielleicht war sogar genau das der Grund dafür. Bis heute einer der größten Sommerhits der 80er. Und jetzt für euch in der Time Machine Sabrina mit Boys.

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Wir holen uns heute Vormittag das August-Summer-Feeling aus den 80s in die Time Machine. Und der Titel jetzt, der passt heute fast schon zu gut. Long Hot Summer ist entstanden während einer historischen Hitzewelle in Großbritannien im Sommer 1983. Und Paul Weller von den Style Council wollte mit dem Song genau dieses entspannte Sommergefühl einfangen. Und es ist ihm ziemlich gut gelungen. Jetzt heißt es zurücklehnen, schwitzen und genießen.

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0: willkommen in der Time Machine am Samstagvormittag.
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0: Und Sommer heißt auch feiern bis spät in die Nacht. Und wenn Prince loslegt, bleibt sowieso niemand lange sitzen. Die 80s waren die kommerziell erfolgreichste Zeit für Prince. Das Album Purple Rain belegte ein halbes Jahr ununterbrochen Platz 1 der US-Albumcharts. Der 2016 verstorbene Prince galt als Multitalent. Er schrieb seine Texte selbst, komponierte und produzierte und beherrschte noch viele, viele Instrumente. Let's go crazy, jetzt in der Time Machine. Und der beginnt fast wie eine Predigt, bevor plötzlich Gitarren, Synthesizer und Schlagzeug explodieren.

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1: Nach dem Ansturm zehntausender Migranten auf die spanische Exklave Ceuta in Nordafrika sind nach offiziellen Angaben des spanischen Innenministeriums bis gestern Abend rund 48.000 der illegal Eingereisten wieder nach Marokko zurückgekehrt. In den letzten Tagen haben laut Behörden rund 60.000 Menschen aus Marokko kommend Ceuta erreicht. Nach Angaben der EU-Kommission gibt es bis dato keine Weiterbewegungen in Richtung des europäischen Kontinents. In Neapel ist es am Abend zu einem starken Erdbeben gekommen mit der Stärke 4,7. Es ist das stärkste seit 40 Jahren. 21 Menschen wurden verletzt, mehrere Familien mussten ihre Wohnungen verlassen. Drei Viertel der österreichischen Betriebe spüren derzeit den Fachkräftemangel. Das zeigt eine aktuelle Umfrage der Wirtschaftskammer. Am stärksten betroffen sind die Branchen Transport und Verkehr, Tourismus und Freizeitwirtschaft sowie Gewerbe und Handwerk. Laut Schätzung fehlen österreichweit rund 155.000 Fachkräfte. Im heurigen Juni sind in Österreich rund 400 Menschen aufgrund der außergewöhnlich hohen Hitzebelastung verstorben. Die Agentur für Gesundheit und Ernährungssicherheit hat erstmals schon während des Sommers die hitzeassoziierte Sterblichkeit geschätzt und geht für Juni 2026 von 395 Opfern aus. Das ist mit Abstand der höchste Wert in einem Juni in den vergleichbaren Auswertungen seit 2017.
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2: Sonnenbrille, Sonnencreme, Sonnenschutz, ja alles dreht sich heute um die Sonne. Die höchsten Gefühle heute zwischen 26 und 35 Grad mit einem strahlend blauen Himmel. Am wärmsten vor allem bei euch in Niederösterreich, Wien und dem Burgenland. Regen und teilweise auch heftige Gewitter mischen sich da aber immer wieder dazu, vor allem im Bergland. Die Hitze, die bleibt uns aber noch erhalten. Bis kommenden Freitag bleibt es mal so sonnig und warm. Das ist euer Verkehrsupdate. Wir starten mal mit Good News in Oberösterreich. A8 Richtung Wels zwischen Haag und Meckenhofen. Die Unfallstelle, die ist jetzt geräumt. Langsam geht's da wieder voran. Aber sonst einiges los auf Österreichs Straßen. Zum Beispiel in Tirol. Da ist die Fernpassstraße B179 gesperrt wegen einer Demonstration. Das wird noch bis am Mittag dauern. Ausweichen geht da nur großräumig über Kufstein oder die A12. Reiseverkehr heute generell von Bayern über Salzburg startet schon auf der A8 in Deutschland und geht dann weiter auf die A10 Richtung Villach zwischen Knoten Ponga und Zederhaus 30 Minuten plus und auch vor der Mautstelle St. Michael 30 Minuten Wartezeit. Kärnten A10 und A11 Richtung Slowenien zwischen Spital und Villach, da gibt es Blockabfertigungen und dann beim Karawankentunnel 1,5 Stunden Wartezeit bei der Ausreise. Auch bei der Einreise, also Richtung Österreich, brauchst du 30 Minuten länger. Also einiges los auf Österreichs Straßen. Ich wünsche euch eine gute und vor allem sichere Fahrt.
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3: Schönen 1. August. Ich bin Stine Ax. Willkommen in der Time Machine. Wir starten in die zweite Sommerhälfte. Jetzt mit den schönsten Sommerhits der 80s. Und wenn man von Aha spricht, dann denkt man gleich an Take On Me. Klar, war ihr größter Welthit. Aber die drei Norweger hatten noch viele weitere großartige Songs, wie diesen hier zum Beispiel, Touchy.
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3: Für das Musikvideo ging's übrigens ins deutlich wärmere Südfrankreich, in ein Strandresort mit Sonne, Sand und Meer. Und ja, Morten Hackett sieht man darin ausnahmsweise auch einmal ganz entspannt in der Badehose. Touchy jetzt für euch in der Time Machine.

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Willkommen in der Time Machine am Samstagvormittag. Frage an euch, wer kennt Steve Perry? Viele vielleicht nicht sofort beim Namen, aber ganz bestimmt als die legendäre Stimme von Journey. Mit Don't Stop Believin' hat die Band einen der erfolgreichsten und bis heute beliebtesten Rocksongs der Welt geschaffen. Und mit Oh Sherry wagte Steve Perry dann den Schritt als Solokünstler. Den Song schrieb er für seine damalige Freundin Sherry, die übrigens auch im Musikvideo zu sehen ist. Ein echter Liebesbrief der 80er, damals perfekt für den Sommer und heute genauso schön.

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10: Was hat der Film Highlander mit Duran Duran zu tun? Ja, das ist eine ziemlich abgefahrene Geschichte. Duran Duran, die waren nicht nur musikalisch ihrer Zeit voraus, auch ihre Musikvideos setzten neue Maßstäbe. Für ihren Song The Wild Boys wurde 1984 ein riesiges futuristisches Szenario aufgebaut mit feuerspuckenden Fantasiewesen und Endzeitstimmung. Und das Video kostete über 1 Million Pfund. Damals eine unglaubliche Summe und sogar mehr als Michael Jacksons legendärer Thriller-Clip. Und der Grund für den Aufwand? Regisseur Russell Mulcahy wollte mit dem Video eigentlich Geldgeber für einen geplanten Film gewinnen. Der Film wurde zwar nie gedreht, aber das Musikvideo schrieb 80er-Geschichte. Und Russell Mulcahy, der drehte nur 2 Jahre später den Kultfilm Highlander. Duran Duran jetzt mit The Wild Boys und eines der spektakulärsten Musikvideos dieser Zeit.

0: zum Finale in der Time Machine gibt es jetzt noch einmal pures Summer-Feeling.
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0: Mit Conga schaffte Gloria Estefan den internationalen Durchbruch zusammen mit ihrer Miami Sound Machine. Der Song verbindet Pop mit kubanischen Rhythmen und genau deshalb hält es bis heute kaum jemanden auf dem Sessel. Ich bin Stine Ax, ich wünsche Ihnen noch einen wunderschönen Samstag jetzt mit der Verena Schneider. Genießt den Sommer, genießt die gute Musik und wir hören uns nächste Woche wieder in der Time Machine. Bis dahin, bleibt 80s.

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1: Fast alle Migranten haben die spanische Exklave Ceuta in Nordafrika wieder verlassen. Laut der spanischen Regierung sind die meisten Menschen nach Marokko zurückgekehrt. Mindestens 67 Migranten sind dabei ums Leben gekommen. Die EU beginnt nun, den Schock zu verarbeiten. Heute wollen sich Experten der EU-Mitgliedstaaten in einer Krisensitzung über die Entwicklungen und den Migrantenansturm der letzten Tage austauschen. Drei Viertel der österreichischen Betriebe spüren derzeit den Fachkräftemangel. Das zeigt eine aktuelle Umfrage der Wirtschaftskammer. Am stärksten betroffen sind die Branchen Transport und Verkehr, Tourismus und Freizeitwirtschaft sowie Gewerbe und Handwerk. Laut Schätzung fehlen österreichweit rund 155.000 Fachkräfte. Die Linzer Polizei hat am Abend das Auto eines 23-Jährigen beschlagnahmt, der mehr als doppelt so schnell wie erlaubt unterwegs war. In einer 70er-Zone ist der Pkw mit Tempo 154 gemessen worden. Der Lenker ist in Wagen und Führerschein vorerst los. Im heurigen Juni sind in Österreich rund 400 Menschen aufgrund der außergewöhnlich hohen Hitzebelastung verstorben. Die Agentur für Gesundheit und Ernährungssicherheit hat erstmals schon während des Sommers die hitzeassoziierte Sterblichkeit geschätzt und geht für Juni 2026 von 395 Opfern aus. Das ist mit Abstand der höchste Wert in einem Juni in den vergleichbaren Auswertungen seit 2017.
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3: Sonnenbrille auf, Wasserflasche einpacken und los geht's ins Wochenende. Bevor der Sommer eine kurze Pause einlegt, legt aber heute doch mal ordentlich drauf mit Temperaturen zwischen 26 und 35 Grad. Zwar nicht so heiß wie gestern, aber trotzdem ein warmer Tag für ganz Österreich. Im Westen gibt's später einzelne Regenschauer oder Gewitter, vor allem bei euch in Tirol, Salzburg und Kärnten. Am Sonntag erreichen die Schauer dann auch Niederösterreich, heiß bleibt's aber trotzdem mit 28 bis 36 Grad. Das ist der Blick auf Österreichs Straßen. Wir starten in Tirol. Die Fernpassstraße B179, die ist noch bis 12 Uhr gesperrt wegen Demonstrationen. Ausweichen geht dann nur über Kufstein und die A12. Auch beim Autobahngrenzübergang Kufstein-Kiefersfelden gibt es 20 Minuten Wartezeit bei der Ausreise. Salzburg A10 Richtung Villach bei Flachau Winkel eine halbe Stunde mehr Fahrzeit. Kärnten Karawankentunnel 1,5 Stunden Wartezeit bei der Ausreise Richtung Slowenien und auch bei der Einreise Richtung Österreich eine Dreiviertelstunde länger. Steiermark A9 Richtung Slowenien. Zwischen Seiersberg und Schachenwald gibt es 5 Kilometer Stau im Baustellenbereich, 30 Minuten mehr Fahrzeit. Und zwei Unfälle sind passiert in Niederösterreich auf der A1 Richtung Salzburg bei Haag und auch auf der A4 Richtung Budapest zwischen Bruck Nord und Bruck West. Es beginnt sich bei beiden Unfällen schon zu stauen. Sonst läuft's auf Österreichs Straßen. Ich wünsche euch eine gute und vor allem sichere Fahrt.
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Freitag, das sind die größten Hits der 80er. Das ist Holly Johnson mit Americanos. Außerdem Double mit The Captain of Her Heart. Und hier ist Electric Light Orchestra mit Hold On Tight. Ich bin Verena Schneider. Habt einen feinen Tag.

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Das ist Radio Super 80s. Wunderschönen Samstag, 1. August. Oh ja, der Countdown läuft. Ende der Sommerferien naht. Ach, wir haben noch ein bisschen Zeit dahin. Wir genießen!

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Her mit euren Musikwünschen, aber schnell online bei uns auf superethis.at. 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
1: Drei Viertel der österreichischen Betriebe spüren derzeit den Fachkräftemangel. Das zeigt eine aktuelle Umfrage der Wirtschaftskammer. Am stärksten betroffen sind die Branchen Transport und Verkehr, Tourismus und Freizeitwirtschaft sowie Gewerbe und Handwerk. Laut Schätzung fehlen österreichweit rund 155.000 Fachkräfte. Fast alle Migranten haben die spanische Exklave Ceuta in Nordafrika wieder verlassen. Laut der spanischen Regierung sind die meisten Menschen nach Marokko zurückgekehrt. Mindestens 67 Migranten sind dabei ums Leben gekommen. Die EU beginnt nun, den Schock zu verarbeiten. Heute wollen sich Experten der EU-Mitgliedstaaten in einer Krisensitzung über die Entwicklungen und den Migrantenansturm der letzten Tage austauschen. Die Linzer Polizei hat am Abend das Auto eines 23-Jährigen beschlagnahmt, der mehr als doppelt so schnell wie erlaubt unterwegs war. In einer 70er-Zone ist der Pkw mit Tempo 154 gemessen worden. Der Lenker ist in Wagen und Führerschein vorerst los. Die FIFA gibt ihre umstrittenen Investorenpläne laut FIFA-Präsident Infantino auf. Die UEFA hat ja mit einem Boykott der Weltmeisterschaft gedroht, sollten die Pläne weiter verfolgt werden. Die FIFA wollte einen Teil ihrer kommerziellen Rechte verkaufen, um damit eine Milliardensumme einzuspielen.
2: Der Sommer, der ist gekommen, um zu bleiben. Heute am Samstag nochmal so ein richtig warmer Tag. Also schaut, dass ihr viel trinkt und Schatten sucht. Temperaturen klettern nochmal auf die bis zu 35 Grad. Regenschauer sind aber auch möglich, vor allem bei euch in Tirol, Salzburg und Kärnten. Morgen am Sonntag ziehen dann die Regenschauer auch zu euch nach Niederösterreich. Es bleibt aber heiß mit bis zu 36 Grad. Die große Abkühlung gibt's dann erst kommenden Freitag. Das ist euer Verkehrsupdate. Wir starten mal mit Good News in Tirol. Fernpassstraße B179, die Sperre nach den Demonstrationen ist da aufgehoben. Stau gibt es jetzt aber trotzdem bei Nassereit und Reute, Dreiviertelstunde plus. Auch beim Autobahngrenzübergang Kufstein-Kiefersfelden, 20 Minuten Wartezeit bei der Ausreise. Salzburg A10 Richtung Villach zwischen Flachau und St. Michael, 20 Minuten mehr im Baustellenbereich. Und auch Richtung Salzburg ab Werfen brauchst du da länger. Kärnten-Karawankentunnel, 1,5 Stunden Wartezeit bei der Ausreise. Da sind einige Richtung Slowenien unterwegs und auch bei der Einreise brauchst du eine Dreiviertelstunde länger. Und Steiermark A2 Richtung Klagenfurt zwischen Steinberg und Morodriach, da gibt es Blockabfertigungen plus 30 Minuten. Ich wünsche euch eine gute und vor allem sichere Fahrt.
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So fein ist die Mittagszeit hier bei uns auf Radio Super 80s. Was wird es denn heute zum Schnabulieren geben? Entweder finde ich klassisch die Freibad-Pommes. Jeder weiß, was ich damit meine, oder? Oder Wassermelonen-Feta-Salat. Das wäre jetzt auch was. Oh. Einfach genießen.

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Das sind die größten Hits der 80er hier bei uns auf Radio Super 80s. Einen wunderschönen Samstag wünsche ich euch. Ja, diese Temperaturen, die drücken. Puh. Ich weiß nicht, wie es euch geht. Es gibt so 50-50. Entweder ab irgendwo ins kühle Nass oder einfach nur auf die Couch und abschalten, durchatmen und genießen. Barbara Streisand zum Beispiel.

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1: Fast alle Migranten haben die spanische Exklave Ceuta in Nordafrika wieder verlassen. Laut der spanischen Regierung sind die meisten Menschen nach Marokko zurückgekehrt. Mindestens 67 Migranten sind aber bei dem Versuch, schwimmend nach Ceuta zu gelangen, ums Leben gekommen. Bei den jüngsten Angriffen auf die ukrainische Hauptstadt Kiew sind mindestens 9 Menschen getötet worden, 28 weitere wurden verletzt, darunter auch 2 Teenager. Laut dem Bürgermeister der Stadt, Vitali Klitschko, sind bei den Angriffen in der Nacht mehrere Wohnhäuser und Gewerbegebäude beschädigt worden. Die Menschen sind dazu aufgerufen, in Schutzräumen zu bleiben. Die Sperre der Fernbahnstrecke in Tirol ist wieder aufgehoben. Die Demonstration ist vorbei. Rund 1000 Menschen haben an den Demonstrationen teilgenommen, bei denen es vor allem um Protest gegen das sogenannte Fernpasspaket der Landesregierung geht. Trotz des Reisewochenendes ist ein Verkehrschaos aber ausgeblieben. Ein 63-jähriger Autofahrer ist gestern bei einem Frontalcrash in Niederösterreich getötet worden. Der Unfallgegner, ein 40-jähriger Klein-Lkw-Fahrer, war stark betrunken. Der 63-jährige wurde in seinem Fahrzeug eingeklemmt und ist noch an der Unfallstelle gestorben.
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3: Schönen Nachmittag mit den Wetteraussichten. Boah, schweißtreibend, vor allem im Osten. Da bis zu 37 Grad, sonst Richtung Westen 26 bis 34 Grad. Die Topwerte ist auch noch heiß genug. Dazu ein Mix aus Sonne, Wolken und Gewittern. Die können jetzt vor allem am Nachmittag heftig ausfallen. Vor allem bei euch im Bergland. Morgen sehr ähnlich. Immer wieder Gewitter mit dabei, besonders am Nachmittag. Ein Blick auf die Straßen, einiges los. Wir starten in Wien, Gürtelabfahrt von der Tangente Richtung Hauptbahnhof. Sperre nach einem Unfall, ihr werdet hier umgeleitet. Salzburg, A10 Richtung Salzburg bei Werfen vor dem Helbersberg-Tunnel, Blockabfertigung plus 15 Minuten. Dann beim Karawankentunnel bei der Einreise plus 45 Minuten, bei der Ausreise plus eine Stunde. Steiermark, A2 Richtung Klagenfurt zwischen Steinberg und Modriach plus 20 Minuten und Trassenhofen bei der Ausreise plus eine Stunde aktuell. Viel Geduld und gute Fahrt.
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Das ist Radio Super 80s an diesem Samstagnachmittag. Ein Musikwunsch ist reingekommen von der Sandra aus Mönchkirchen. Sie schreibt: Hallo liebes Radio Super 80s Team, es ist viel zu heiß, aber ich weiß genau, in Kürze werde ich mich beklagen, dass es viel zu kalt ist. Deswegen genießen wir einfach gerade den Sommer bei uns im Garten und hätten sehr, sehr gern Man Without Hats mit Pop Goes the World. Könnt ihr mir das spielen? Mach mal gern. Eure Musikwunsch jetzt online auf super80s.at.

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Das ist der Samstagnachmittag hier bei uns auf Radio Super 80s. 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
1: Die Sperre der Fernpassstraße in Tirol ist heute planmäßig um 12 Uhr wieder aufgehoben worden. Rund 1000 Menschen haben an den Demonstrationen gegen das sogenannte Fernpasspaket der Landesregierung teilgenommen. Die Straße war für 2 Stunden gesperrt. Das befürchtete Verkehrschaos ist ausgeblieben. Bei den jüngsten russischen Angriffen auf Kiew in der Nacht sind mindestens 9 Menschen getötet und 28 weitere verletzt worden. Der Bürgermeister der Stadt, Vitali Klitschko, berichtet außerdem, dass mehrere Wohnhäuser und Gewerbegebäude beschädigt wurden. In einem 5-stöckigen Wohnhaus zum Beispiel, das auch getroffen wurde, sollen noch Menschen eingeschlossen sein. Die UEFA attackiert FIFA-Präsident Gianni Infantino weiter scharf. In einer heutigen Stellungnahme heißt es, dass die FIFA-Führung das Vertrauen der UEFA und vieler anderer Mitglieder der Fußballfamilie verloren habe. Infantino hat ja zuletzt Pläne vorgelegt, die kommerziellen WM-Rechte an Investoren zu verkaufen. Nach massiver Kritik hat er diese Pläne gestern verworfen. Ein 63-jähriger Autofahrer ist gestern bei einem Frontalcrash in Niederösterreich getötet worden. Der Unfallgegner, ein 40-jähriger Klein-Lkw-Fahrer, war stark betrunken. Der 63-jährige wurde in seinem Fahrzeug eingeklemmt und ist noch an der Unfallstelle gestorben.
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3: Schönen Nachmittag mit den Wetteraussichten. Aktuell sehe ich Regen und Gewitter in Teilen von Tirol, teilweise auch im Großraum Wien. Ab so 17 Uhr wird es dann deutlich nasser im Bergland, teilweise auch im Osten. Manche Gewitter können da heftig ausfallen. Bei 26 bis 34 Grad maximal, Richtung Osten sogar bis zu 37 Grad. Morgen laut Wettertrend weiterhin heiß, vor allem der Nachmittag bringt einige Gewitter. Heiz euch ins Auto, es ist ein bisschen was los. Wir starten in Oberösterreich, A9 Richtung Graz, zwischen St. Pankraz und Windisch-Garsten. Sperre nach einem Unfall. Stau hier bitte, weicht hier aus. Salzburg, A10 Richtung Salzburg, bei Werfen vor dem Helbersberg-Tunnel, Blockabfertigung, plus 15 Minuten. Kärnten vor dem Karawankentunnel in beiden Richtungen, über eine Stunde Wartezeit. Und Steiermark noch, A2 Richtung Klagenfurt nach Steinberg, Blockabfertigung vor dem Herzogbergtunnel, plus 30 Minuten. Viel Geduld und gute Fahrt durch den Samstagnachmittag.
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Ihr glaubt ja gar nicht, wie gut laute Musik kommt. Ihr glaubt das schon? Dann dürft ihr definitiv lauter drehen. Wir haben für euch die größten Hits der 80er. Und hier ist Big Fun mit Blame It on the Boogie. Schönen Samstag.

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Das ist Radio Super 80s. Einen wunderschönen Samstagnachmittag wünsche ich euch. Ich hoffe, ihr genießt das kühle Nass im Freibad oder irgendwo am See. Das tut so gut. Und ich hoffe, ihr habt ein kleines schattiges Plätzchen noch erwischt. Wir haben für euch die größten Hits der 80er. Rick Astley hier für euch.

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1: Die Sperre der Fernpassstraße in Tirol ist heute planmäßig um 12 Uhr wieder aufgehoben worden. Rund 1000 Menschen haben an den Demonstrationen gegen das sogenannte Fernpass-Paket der Landesregierung teilgenommen. Die Straße war für 2 Stunden gesperrt. Das befürchtete Verkehrschaos ist ausgeblieben. Bei den jüngsten russischen Angriffen auf Kiew in der Nacht sind mindestens 9 Menschen getötet und 28 weitere verletzt worden. Der Bürgermeister der Stadt, Vitali Klitschko, berichtet außerdem, dass mehrere Wohnhäuser und Gewerbegebäude beschädigt wurden. In einem 5-stöckigen Wohnhaus zum Beispiel, das auch getroffen wurde, sollen noch Menschen eingeschlossen sein. Die UEFA attackiert FIFA-Präsident Gianni Infantino weiter scharf. In einer heutigen Stellungnahme heißt es, dass die FIFA-Führung das Vertrauen der UEFA und vieler anderer Mitglieder der Fußballfamilie verloren habe. Infantino hat ja zuletzt Pläne vorgelegt, die kommerziellen WM-Rechte an Investoren zu verkaufen. Nach massiver Kritik hat er diese Pläne gestern verworfen. In Walpersdorf in Niederösterreich hat es gestern Abend einen Großbrand in einer Wohnhausanlage gegeben. Mehrere Wohnungen sind dabei unbewohnbar geworden. Eine Person wurde schwer verletzt. Die Feuerwehr war mit 165 Einsatzkräften vor Ort und konnte die Flammen nach etwa 3 Stunden löschen.
2: Schönen Nachmittag mit den Wetteraussichten. Aktuell sehe ich hier Regen und Gewitter in Teilen von Tirol, teilweise auch im Großraum Wien. Ab so 17 Uhr wird es dann deutlich nasser im Bergland, teilweise auch im Osten. Manche Gewitter können da heftig ausfallen. Bei 26 bis 34 Grad maximal, Richtung Osten sogar bis zu 37 Grad. Morgen laut Wettertrend weiterhin heiß, vor allem der Nachmittag bringt einige Gewitter. Heiz euch ins Auto, es ist ein bisschen was los. Wir starten in Oberösterreich, A9 Richtung Graz zwischen St. Pankraz und Windischgarsten. Sperre nach einem Unfall. Stau hier bitte weicht hier aus. Salzburg A10 Richtung Salzburg bei Werfen vor dem Helbersberg-Tunnel. Blockabfertigung plus 15 Minuten. Kärnten vor dem Karawankentunnel in beiden Richtungen über 1 Stunde Wartezeit. Und Steiermark noch A2 Richtung Klagenfurt nach Steinberg. Blockabfertigung vor dem Herzogbergtunnel plus 30 Minuten. Viel Geduld und gute Fahrt durch den Samstagnachmittag.
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Der Samstagnachmittag mit den größten Hits der 80er mit Paul McCartney und Michael Jackson. Say, say, say zum Beispiel. Gazebo habe ich eingepackt mit I Like Chopin. Und hier ganz entspannt, Cutting Crew, I Just Died in Your Arms. Ich bin Verena Schneider. Schönen Samstagnachmittag.

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muss ein Samstagnachmittag sein mit den größten Hits der 80er. Einen wunderschönen wünsche ich euch. Ja, mal durchschnaufen, oder? Hier am besten mit diesem Song hier. Hier ist Flashdance.

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Das ist Radio Super 80s mit den größten Hits der 80er. Falls übrigens noch was fehlt fürs Grillen heute Abend, noch haben die Geschäfte offen. Ich will es nur angemerkt haben. Und falls noch was fehlt für die Grillparty heute Abend im Sinne von Gelsenspray oder sowas, noch haben die Geschäfte offen. Ja, man muss für einen Samstagabend bestens vorbereitet sein, auch mit der Musik. Deswegen gibt's ab 19 Uhr hier bei uns die Super Disco mit unserem DJ Hannes Brunig. Der hat für euch einen richtig, richtig coolen 80er Jahre Remix. Perfekt für einen Samstagabend. Bis dahin begleite ich euch mit zum Beispiel jetzt der Spider Murphy Gang und

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1: Die Sperre der Fernpassstraße in Tirol ist heute planmäßig um 12 Uhr wieder aufgehoben worden. Rund 1000 Menschen haben an den Demonstrationen gegen das sogenannte Fernpasspaket der Landesregierung teilgenommen. Die Straße war für 2 Stunden gesperrt. Das befürchtete Verkehrschaos ist ausgeblieben. In Hamburg sind heute Zehntausende bei der Christopher Street Day Demo auf die Straße gegangen und das genau eine Woche nach dem Attentat am Rande des CSD in Berlin. Unter dem Motto Solidarisch Queer, Haltung zeigen für eine Zukunft ohne Angst ist die Parade durch die Hamburger Innenstadt gezogen. Vor einer Woche fährt ein islamistischer Attentäter in Berlin mit einem Auto mehrere Menschen an, eine Frau stirbt. Vor der Küste des Oman hat es heute 2 Vorfälle mit Tankern gegeben. Ein Schiff ist von einem unbekannten Projektil getroffen worden. Ein anderes meldet eine Explosion in der Nähe. Verletzte oder Umweltschäden gibt es keine. Die Region ist derzeit aber stark beeinträchtigt durch den Krieg zwischen den USA und dem Iran. In Walpersdorf in Niederösterreich hat es gestern Abend einen Großbrand in einer Wohnhausanlage gegeben. Mehrere Wohnungen sind dabei unbewohnbar geworden. Eine Person wurde schwer verletzt. Die Feuerwehr war mit 165 Einsatzkräften vor Ort und konnte die Flammen nach etwa 3 Stunden löschen.
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3: Schönen Nachmittag mit den Wetteraussichten. Schwül und heiß, vor allem im Osten mit bis zu 37 Grad. Auch sonst ziemlich heiß, aber nicht ganz so brühend heiß heute. Ein Mischmasch aus Sonne, Wolken und Gewittern, vor allem im Bergland. Morgen sehr ähnlich, vor allem der Nachmittag, da kann es ordentlich krachen. Ein Blick auf die Straßen, wir sind in Kärnten, in Klagenfurt sind viele zum Stadion unterwegs. Stau gibt es hier am Zubringer Klagenfurt West, bitte Vorsicht. Oberösterreich, A9 Richtung Graz, kurz nach Spital plus 20 Minuten. Und Grenzwartezeiten vor dem Karawankentunnel in beiden Richtungen plus 45 Minuten. Und bei Spielfeld bei der Einreise plus 30 Minuten. Viel Geduld und gute Fahrt.
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Super feinen Samstagnachmittag. Das ist Radio Super 80s. Wir haben für euch die größten Hits der 80er. Erasure zum Beispiel. Mit A Little Respect. Außerdem Nena. Mit Irgendwie, Irgendwo und Irgendwann. Und mit Frankie Goes to Hollywood und Relax.

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Radio Super 80s ist hier an diesem Samstagnachmittag und ich habe eine Nachricht bekommen auf super80s.at. Da hat mir der liebe Philipp geschrieben. Er sagt, hallo liebes Radio Super 80s Team, ich habe erst durch euch wieder einen Song entdeckt und momentan könnte ich ihn dauernd hören. Bitte einmal Aha und Cry Wolf. Ist das möglich? Sehr gerne. Euren Musikwunsch jetzt abgeben online bei uns auf super80s.at.

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1: Die Sperre der Fernpassstraße in Tirol ist heute planmäßig um 12 Uhr wieder aufgehoben worden. Rund 1000 Menschen haben an den Demonstrationen gegen das sogenannte Fernpass-Paket der Landesregierung teilgenommen. Die Straße war für 2 Stunden gesperrt. Das befürchtete Verkehrschaos ist ausgeblieben. Spaniens Ministerpräsident Pedro Sanchez ist verärgert über die Reaktion einiger EU-Partner in der Ceuta-Krise. In einem Brief an die EU-Spitzen wirft er mehreren Regierungen vor, mit Vorurteilen, Falschmeldungen, Ignoranz oder politischen Interessen zu handeln. Sanchez fordert ein dringliches Treffen der Innenminister. Hintergrund ist der massive Ansturm von fast 60.000 marokkanischen Migranten auf die spanische Exklave in Nordafrika. Vor der Küste des Oman hat es heute 2 Vorfälle mit Tankern gegeben. Ein Schiff ist von einem unbekannten Projektil getroffen worden. Ein anderes meldet eine Explosion in der Nähe. Verletzte oder Umweltschäden gibt es keine. Die Region ist derzeit aber stark beeinträchtigt durch den Krieg zwischen den USA und dem Iran. Die Suchaktion nach einem vermissten 73-jährigen Wanderer im Grenzgebiet zwischen Vorarlberg und Bayern ist erfolgreich zu Ende gegangen. Der Mann, der an Demenz erkrankt ist, wurde heute wohlauf gefunden. Er war seit Donnerstag vermisst worden, nachdem ihn seine Frau bei einer Wanderung kurzzeitig aus den Augen verloren hat.
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4: Ein paar Schauer und Gewitter gibt's heute Abend und damit kühlt's zumindest ein bisschen ab. Am größten die Unwettergefahr in Tirol, Salzburg und auch in Oberkärnten. Laut Wettertrend morgen am Sonntag eine Spur weniger heiß als heute. Ein paar Grad weniger werden's, aber ab Montag dann bis zu 40 Grad, vor allem im Osten Österreichs, unerträglich. Einiges los am Samstagabend. Wir schauen zu euch auf die Straßen und starten gleich in Wien. Auf der Tangente Richtung Kagran, kurz vor dem Stadlauertunnel, ist die rechte Spur wegen einer Panne gesperrt. Bitte Vorsicht, der Stau baut sich auf. Oberösterreich, A9 Richtung Slowenien bei Tregelwang. Der Tunnel dort kurz komplett gesperrt, das defekte Auto wird abgeschleppt. Zach auch in Klagenfurt wegen der Anreise zum Fußballmatch im Stadion. Viel los am Zubringer West- und der Süduferstraße. Außerdem warten an der Grenze, und zwar vor dem Karawankentunnel, in beiden Richtungen eine halbe Stunde plus. Gute Nerven und gute Fahrt euch.
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Sean Farnham habe ich gleich für euch. Außerdem Lisa Stansfield, Roxette ist mit dabei mit Dress for Success. Und hier ist Bruce Springsteen mit Dancing in the Dark. Mein Name ist Verena Schneider. Habt einen schönen

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Genau so muss ein Samstagabend klingen mit den größten Hits der 80er. Und natürlich, ab 19 Uhr geht's los mit unserem DJ Hannes Brunig. Er hat nämlich den Super Disco Club Mix für euch. Los geht's ab 19 Uhr, die größten Hits der 80er, völlig neu gemixt. Nicht

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Mein Name ist Verena Schneider. Ich übergebe mein Mischpult an unseren DJ Hannes Brunig. Der hat nämlich jetzt für euch die Super Disco gleich 80er Hits geremixed. Ja, ab 19 Uhr geht's los. Davor habe ich noch was ganz was Feines für euch. Einmal knutschen in die Runde. Sommer ist.

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1: Die EU-Innenminister werden am Dienstag eine Sondersitzung zur Migrationskrise in der spanischen Exklave Ceuta abhalten. Das hat heute die irische EU-Ratspräsidentschaft angekündigt. 22 EU-Staats- und Regierungschefs, darunter auch Bundeskanzler Christian Stocker, fordern ein koordiniertes europäisches Vorgehen. Spaniens Ministerpräsident Pedro Sánchez ist verärgert über die Reaktion einiger EU-Partner in der Ceuta-Krise. In einem Brief an die EU-Spitzen wirft er mehreren Regierungen vor, mit Vorurteilen, Falschmeldungen, Ignoranz oder politischen Interessen zu handeln. Sánchez fordert ein dringliches Treffen der Innenminister. Hintergrund ist der massive Ansturm von fast 60.000 marokkanischen Migranten auf die spanische Exklave in Nordafrika. Vor der Küste des Oman hat es heute zwei Vorfälle mit Tankern gegeben. Ein Schiff ist von einem unbekannten Projektil getroffen worden, ein anderes meldet eine Explosion in der Nähe. Verletzte oder Umweltschäden gibt es keine, die Region ist derzeit aber stark beeinträchtigt durch den Krieg zwischen den USA und dem Iran. Die Suchaktion nach einem vermissten 73-jährigen Wanderer im Grenzgebiet zwischen Vorarlberg und Bayern ist erfolgreich zu Ende gegangen. Der Mann, der an Demenz erkrankt ist, wurde heute wohlauf gefunden. Er war seit Donnerstag vermisst worden, nachdem ihn seine Frau bei einer Wanderung kurzzeitig aus den Augen verloren hat.
2: Ein paar Schauer und Gewitter gibt's heute Abend und damit kühlt's zumindest ein bisschen ab. Am größten die Unwettergefahr in Tirol, Salzburg und auch in Oberkärnten. Laut Wettertrend morgen am Sonntag eine Spur weniger heiß als heute. Ein paar Grad weniger werden's, aber ab Montag dann bis zu 40 Grad, vor allem im Osten Österreichs, unerträglich. Einiges los am Samstagabend. Wir schauen zu euch auf die Straßen und starten gleich in Wien. Auf der Tangente Richtung Kagran, kurz vor dem Stadlauertunnel, ist die rechte Spur wegen einer Panne gesperrt. Bitte Vorsicht, der Stau baut sich auf. Oberösterreich, A9 Richtung Slowenien bei Tregelwang. Der Tunnel dort kurz komplett gesperrt, das defekte Auto wird abgeschleppt. Zach auch in Klagenfurt wegen der Anreise zum Fußballmatch im Stadion. Viel los am Zubringer West- und der Süduferstraße. Außerdem warten an der Grenze, und zwar vor dem Karawankentunnel, in beiden Richtungen eine halbe Stunde plus. Gute Nerven und gute Fahrt euch.
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1: Die EU-Innenminister werden am Dienstag eine Sondersitzung zur Migrationskrise in der spanischen Exklave Ceuta abhalten. Das hat heute die irische EU-Ratspräsidentschaft angekündigt. 22 EU-Staats- und Regierungschefs, darunter auch Bundeskanzler Christian Stocker, fordern ein koordiniertes europäisches Vorgehen. Rund 300.000 Menschen haben heute in Hamburg an der CSD-Demo teilgenommen. Eine Woche nach dem Anschlag in Berlin sind die Sicherheitsvorkehrungen massiv verschärft worden. Die Polizei lobt die friedliche und ausgelassene Atmosphäre. Unter dem Motto „Solidarisch queer, Haltung zeigen für eine Zukunft ohne Angst“ ist die Parade durch die Stadt gezogen. Die Sperre der Fernpassstraße in Tirol ist heute planmäßig um 12 Uhr wieder aufgehoben worden. Rund 1.000 Menschen haben an den Demonstrationen gegen das sogenannte Fernpasspaket der Landesregierung teilgenommen. Die Straße war für 2 Stunden gesperrt. Das befürchtete Verkehrschaos ist ausgeblieben. Die Suchaktion nach einem vermissten 73-jährigen Wanderer im Grenzgebiet zwischen Vorarlberg und Bayern ist erfolgreich zu Ende gegangen. Der Mann, der an Demenz erkrankt ist, wurde heute wohlauf gefunden. Er war seit Donnerstag vermisst worden, nachdem ihn seine Frau bei einer Wanderung kurzzeitig aus den Augen verloren hat.
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3: Auch nach dem Regen vor unserem Studio in Wien noch immer unnormal heiß. Doch das Einschlafen, das wird heute Nacht nicht leicht. Meistens eine Tropennacht, oft deutlich über 20 Grad die ganze Nacht lang. Morgen am Sonntag ein paar Grad weniger, aber trotzdem heiß und vor allem sehr, sehr schwül morgen. Im niederösterreichischen Machfeld morgen am heißesten mit 35 Grad. Ab Montag dann aber noch extremer, in der neuen Woche 40 Grad und das fast jeden Tag. Wir schauen euch auf die Straßen am Samstagabend und starten gleich in Kärnten. A10 Richtung Salzburg. Bei Spital ist der Wolfsbergtunnel noch immer gesperrt. Außerdem A2 Richtung Wien. Vor dem Kalscherkogeltunnel gibt es Blockabfertigung. Knapp eine halbe Stunde plus. Gute Nerven und gute Fahrt.
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